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1: Das Feier Hour. An 2 Minuten.
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3: Das von der Wauer. An 3 Minuten.
4: Ja, und ein Blick auf Meteor, das nach wie vor zu viel dröschen, vorzudröschen, zumindest mal hier an all Regionen. 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
2: Ja, und der Blick auf Meteo, das nach wie vor zu viel drischen, furzdrischen, zumindest mal hier an all Regionen. Der Süden von Deutschland, auch den Osten von Deutschland, tut das schlecht, ein bisschen Regen aufgerät. Der Südwesten, da geht du aus einer höchsten Buschbrandgefahr, das viel zu viel drischen. Es muss dringend regnen, mit dem Regen, also aber nicht irgendwie.
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1: Das Ning Hour. An 2 Minuten.
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1: 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Und natürlich das nächste Ziel von der Menschheit, dass man noch ein bisschen weit zu fliegen, der nächste Planet, also bekanntlich der Mars. Also auch der Planet, den der Erde ein bisschen ähnlich ist. Mehr wenig werden dann irgendwann Menschen um Mars landen können.
3: Also wir sind auf dem Weg dahin und ich bin froh, wenn ich am Ende des Jahrhunderts, wenn ich es dann noch erlebe, zurückschauen kann auf eine geglückte Marslandung der Menschheit, so wie ich am Ende des 20. Jahrhunderts zurückgeblickt habe, als damals noch Student, auf die Mondlandung. Und ich finde, das ist etwas, was eine Epoche auszeichnet. Da muss man es nicht übereilen.

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1: Interessant ist ja, dass die Verhältnisse auf dem Mars deshalb so fremd zu unserem Leben oder feindlich zu unserem Leben sind, weil er eine andere geologische Geschichte, also eine andere planetare Entwicklung genommen hat. Das wollen wir gerade erforschen, die Atmosphäre.

0: dann verwischen Herkunftsländer, Herkunftskontinente fast schon zu einem globalen Eindruck. Alles das, was wir auf der einen Seite der Erde tun, hat Folgen auf der anderen. Wir sehen das in großen Meeresströmungen, wir sehen das natürlich in den atmosphärischen Dingen. Und dieser Eindruck verstärkt sich eben aus der Orbitalperspektive.
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1: Das 10 Uhr. An 2 Minuten.
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3: Ja, und ein Blick auf Meteo, das nach wie vor zu viel drischen, furzdrischen, zumindest mal hier an all Regionen. Der Süden von Deutschland, auch den Osten von Deutschland, tut das schlecht, ein bisschen Regen aufgerät. Der Südwesten, da geht du aus einer höchsten Büschbrand gefahren. Das ist viel zu viel drischen. Es muss dringend regnen, mit den Regen, also aber nicht auf.

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3: Künstliche Intelligenz verändert Musikbranche spürbar. 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
2: 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Eigentlich kann man da überhaupt nichts falsch machen. Alles, was man machen muss, ist Gemüse schneiden, putzen.
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2: 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Wir kommen zu Neo Produktiv, Gewinnerin von Eurovision, Chanson, wie das ganz ticht, Daramat Bangaranga oder Bangaranga.

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1: 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Mellischreis, also von den Klassikern, es gibt kaum einen, den man nicht gehört. Für allem nur im Sommer. Tja, Karl mit Erdbeeren oder Kichten, das ist einfach genial. Stark habe ich die Mahlzeit zu der Zeitschrift Essen und Trinken für jeden Tag. Heute dann pur Milchreis-Variationen an einer Reismenü dann entwickelt, die mit wenig Arbeit dann ganz viel auf den Teller bringen. Guten Morgen, Tim.
2: Guten Morgen.
1: Tim, jeder halbwegs gut sortierte Supermarkt hat heute einige Regale mit Reis im Programm. Wo finde ich denn den passenden?
2: Bei Reis ist es ähnlich wie mit Kartoffeln. Du brauchst den richtigen Reis für die richtige Zubereitung. Ich sag mal, ein Kartoffel stammt auf festkochenden Kartoffeln, wird eher leimig. Wenn du eine schöne cremige Konsistenz haben möchtest, greif bitte auf mehlig kochende Kartoffeln zurück. Und ähnliches bei Reis. Ein schöner Rundkornreis eignet sich hervorragend für eine Art von Risotto. Ein Langkorn-Basmati-Reis mit einer schönen Duftnote eignet sich hervorragend für eine Beilage. Aber generell, wenn ich von Reis rede, meine ich ein Langkornreis unterschiedlicher Herkunft.
1: Täuscht das oder bist du nicht der ganz große Reisfan?
2: Ich habe bis vor kurzem mal gesagt, der einzige Moment, wo ich wirklich Reis esse, ist entweder beim Chinesen oder beim Hühnerfrikassee. Und daraus ist eine Idee entstanden, zusammen mit der Redaktion von Essen und Trinken für jeden Tag, und zwar der Ofenpilaf mit Hühnerfrikassee. Dazu setzt du einen Pfannenfrikassee an, indem du Champignons in der Pfanne stark anbrätst, dann ausgelöstes, kleingeschnittenes Geflügelfleisch aus der Keule da hinzufügst, ebenfalls mit anbrätst und dann mit Brühe auffüllst. Dann geben wir das Ganze in eine ofenfeste Auflaufform, vermengen diese Brühe mit dem Hühnerfleisch und den Aromaten zusammen mit der adäquaten Menge an Reis, fügen nochmal Salz, Pfeffer hinzu, ein paar Butterflöckchen, damit das Ganze nachher auch schön cremig ist, schieben das in den Ofen und warten, bis der Reis fertig ist.
1: Und dann?
2: Ganz zum Schluss, wenn der Reis serviert wird, hebe ich noch tiefgefrorene Erbsen, die ich habe auftauen lassen, unter die Reismenge. Dadurch bleibt die schöne grüne Farbe erhalten. Vielleicht noch ein wenig frisch gezupften Estragon oder Petersilie drunter heben und so einem richtig schön schlotzigen Hühnerfrikassee Pilafreis steht nichts mehr im Wege.
1: Der Klassiker ist der Milchreis gerade jetzt im Sommer. Wie kann man denn aus dem, oder was kann man denn aus dem alles machen, wenn man ihn mal etwas anders zubereiten möchte?
2: Wir haben uns normal handelsüblichen Milchreis gekocht, aus Milch, mit Vanille, Zucker und dem Reis natürlich. Haben den schön aufgehen lassen, ein bisschen Butter untergehoben für die Cremigkeit. Das Ganze lässt man auskühlen, dann formt man mit leicht angefeuchteten Händen, ich sag mal, Königsberger Klops große Bällchen da draus, wälzt das Ganze, diese Bällchen, in Brösel. Die kann man ruhig ein bisschen aromatisieren, wenn man mag. Das Ganze wird dann im halbrohen Fett tief ausgebacken, dass sie schön goldbraun knusprig aus dem Fett leicht abtropfen lassen. Dazu ein herrliches Fruchtkompott. Vielleicht eine Bolle Vanilleeis. Sensationell.
1: Tim, vielen Dank für die leckere Rezepte.
2: Immer wieder gerne.
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1: Das zweite Wauer. An 2 Minuten.
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3: Ja, und ein Blick auf Meteo, das nach wie vor zu viel Dröschen, Furzdröschen, zumindest mal hier an unseren Regionen. Der Süden von Deutschland, auch den Osten von Deutschland, hat das letzte bisschen Regen aufgeregt. Der Südwesten, da geht du aus einer höchsten Buschbrand gefahr. Das ist viel zu viel Dröschen. Es muss dringend regnen, mit den Regen, also aber nicht anwühlen.
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3: Ja, und ein Blick auf Meteo, das nach wie vor zu viel drischen, furzdrischen, zumindest mal hier an unseren Regionen. Der Süden von Deutschland, auch den Osten von Deutschland, tut das schlecht, ein bisschen Regen aufgerät. Der Südwesten, da geht du aus einer höchsten Buschbrand vor, das viel zu viel drischen. Es muss dringend regnen, mit dem Regen, also aber nicht auf. 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Die ganze Lucht steht noch unter Tor, dann eben zu Dresden in der Kreuzung Rotenburger Gauleitzer Luisenstraße. 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
1: Das 2 Uhr.
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3: Ja, und ein Blick auf Meteo, das nach wie vor zu viel drischen, furzdrischen, zumindest mal hier an Eis Regionen. Der Süden von Deutschland, auch den Osten von Deutschland, tut das schlecht, ein bisschen Regen aufgerät. Der Südwesten, da geht du aus einer höchsten Buschbrandgefahr. Das ist viel zu viel drischen, es muss dringend Regen, mit den Regen, also aber nicht irgendwie.
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2: 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Es geht ja, ein unruhiges, du kannst nicht schlafen, du drehst die ganze Zeit, du drehst ein bisschen so hin und her und siehst, ich weiß nicht, wie es weitergeht. Es sind so Momente, Reflexionen, die sich zum Finden, wo wir es können erstellen, wenn ihr eigentlich noch wollt schlafen bis sechs. 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
1: Das Feier Hour. Am 1 Minute.
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3: Ja, und ein Blick auf Meteo, das nach wie vor zu viel dröschen, vorzudröschen, zumindest mal hier an unseren Regionen. Der Süden von Deutschland, auch den Osten von Deutschland, hat das schlechte bisschen Regen aufgeregt. Der Südwesten, da geht du aus einer höchsten Buschbrand gefahr, das ist viel zu viel dröschen. Es muss dringend regnen, mit dem Regen, also aber nicht auf.
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1: Dat is van de Wawa. 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
1: 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Packt das oder nicht? 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
1: Das sag sauer. An 2 Minuten.
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3: Ja, und ein Blick auf Meteo, das nach wie vor zu viel Dröschen, Furzdröschen, zumindest mal hier an unseren Regionen. Der Süden von Deutschland, auch den Osten von Deutschland, hat das schlecht ein bisschen Regen aufgeregt. Der Südwesten, da geht du aus einer höchsten Buschbrand gefroren. Das ist viel zu viel Dröschen. Es muss dringend regnen, mit den Regen, also aber nicht auf.

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1: Das 7 Uhr. An 2 Minuten.
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3: Ja, und ein Blick auf Meteo, das ist nach wie vor zu viel drischen, vorzudrischen, zumindest mal hier an unseren Regionen. Der Süden von Deutschland, auch den Osten von Deutschland, tut das schlecht, ein bisschen Regen aufgerät. Der Südwesten, da geht aus einer höchsten Buschbrandgefahr. Das ist viel zu viel drischen. Es muss dringend regnen, mit den Regen, also aber nicht auf.

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1: Das Erdauer an 3 Minuten.
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1: Das Ning Auer.
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